Linie 53 befinden sich 2 Manometer. Dort den Druck ablesen und über Funk durchgehen.